Hallo, guten Morgen und herzlich willkommen zu deutsch-amerikanischen Radioprogramm. Hoffentlich genießen Sie die Zeit noch draußen, denn es wird langsam kühler und ja, man weiß, in einigen Wochen oder ein paar Monaten ist es schon wieder sehr kalt. Zum Anfang gibt's ein Potpourri von Maria und Margot Helwisch. Sie singen Freut euch des Lebens, schön ist die Jugend, du liegst mir im Herzen und im grünen Wald, dort wo die Drossel singt.

Und jetzt ein Lied vom Brock TZ. Die CD heißt Die älteste Boygroup im Ländle. Die Wörter, ja, das, da hört man schon viel Dialekt und ich kann echt sagen, ich verstehe die Hälfte nicht, aber ich habe ein Bild, die Text ist in der CD, ich habe ein Bild bei Facebook gemacht. Wenn Sie mal reinschauen möchten, Sie können immer uns bei Facebook finden. Ted Hurls German American Program muss man einfach suchen. Das ist nochmal Brock TZ, das heißt die älteste Boygroup im Ländle.